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1: 6 Uhr. Ich bin Sönke Röding. Guten Morgen. Im Nahen Osten scheint die Waffenruhe endgültig zu bröckeln. Nach israelischen Angriffen auf die libanesische Hauptstadt Beirut hat der Iran erstmals seit Anfang April wieder Raketen auf Israel geschossen. Darauf reagierte Israel wiederum mit eigenen Angriffen auf militärische Ziele im Iran. Nach dem Hauseinsturz in Görlitz hat die Polizei zwei Tatverdächtige ermittelt. Drei Menschen waren bei dem Einsturz Mitte Mai infolge einer Gasexplosion ums Leben gekommen. Die Verdächtigen sollen als mutmaßliche Metalldiebe möglicherweise Rohrleitungen im Gebäude beschädigt haben. Weil er am Bremer Kreuz die Ausfahrt verpasst hat, hat ein Lkw-Fahrer auf der A27 einfach den Rückwärtsgang eingelegt und dabei einen Unfall verursacht. Der Sattelzug prallte auf ein Auto dahinter und schob das auf ein zweites. Eine 38-jährige Frau wurde leicht verletzt. Der Lkw-Fahrer hat jetzt eine Anzeige am Hals. Tennisprofi Alexander Zverev hat seinen ersten Grand-Slam-Titel gewonnen. Im Finale der French Open bezwang er den Italiener Flavio Cobolli. Nach über 4 Stunden verwandelte der Hamburger seinen zweiten Matchball im 5. Satz. Es ist der erste Grand-Slam-Titel für die deutschen Tennisherren seit 30 Jahren.
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2: Kurz nach 6, wir starten gemeinsam in die neue Juniwoche. Ihr genießt jetzt erstmal euren ersten Kaffee und versucht so ein bisschen wach zu werden. Und wir liefern euch einfach die passende Musik im besten neuen Schlagermix. Jetzt mit Sarah Engels und DJ Herzbeat und ihrem Song Weekend. Kommt gut in den Montag, ihr Lieben.
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Na, werdet ihr so langsam wach oder hängt ihr gedanklich auch noch irgendwo im Wochenende fest? Um diese Uhrzeit ist es eigentlich auch kein Wunder, also keine Panik. Einen wunderschönen guten Morgen erstmal. Ihr hört den Radio Roland Schlagermorgen mit Musik von Roland Kaiser. Und jetzt sorgen wir einfach mal ein bisschen dafür, dass ihr den Schlaf abschütteln und ganz genüsslich in den Montag starten könnt. Hier ist Rosanna Rocci mit Ich fühl dich.

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4: Sie sollen gemeinsam einen Anschlag auf ein Krankenhaus in Bremerhaven geplant haben. Heute soll am Landgericht Bremen das Urteil gegen die beiden 19 und 35 Jahre alten Männer gesprochen werden. Die Staatsanwaltschaft spricht von einem dschihadistischen Motiv und geht davon aus, dass die beiden den Tod vieler Menschen und sogar ihren eigenen in Kauf genommen hätten. Seit Freitag wird der 72-jährige Gerd P. aus Kirchhatten vermisst. Am Twelbeker See in Oldenburg wurde am Wochenende ein Rucksack gefunden, der dem Vermissten gehören soll. Die bisherige Suche mit Polizei, Feuerwehr, DLRG, Deutschem Roten Kreuz und Hubschrauber blieb jedoch erfolglos. Da der Senior sich in einer hilflosen Lage befinden könnte, sucht die Polizei dringend nach ihm. Gerd P. ist etwa 1,84 groß, schlank, trägt eine Brille und ist mit einem blauen Elektrorollator unterwegs. Wer etwas gesehen hat, soll sich bei der Polizei Wildeshausen melden. Die erste Runde des DFB-Pokals wurde am Wochenende ausgelost. Werder Bremen spielt gegen den Lüneburger SK Hansa aus der Oberliga. Aus der Regionalliga Nord darf der SSV Jeddelo 2 gegen den 1. FC Heidenheim aus der Bundesliga ran und der Bremenligist SV Hemeling spielt gegen Hannover 96 aus der 2. Bundesliga. News aus deiner Region haben wir wieder in einer Stunde für dich.
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6: Es ist kurz nach 6:30. Neue Woche, neues Glück mit dem besten neuen Schlagermix. Kommt gut in den Tag und damit ihr so ein bisschen Motivation nach dem Wochenende habt, gibt's jetzt Musik von Beatrice Egli für euch. Und damit geht's so langsam aus dem Bett in Richtung Wochenstart.
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0: Das ist eure Radio Roland Morning Show mit Musik von Bernhard Brink an diesem Montagmorgen. Und alle Eltern, die werden es bestimmt kennen, wie sehr ein Kind von den Aussagen der Eltern begeistert ist, das hängt immer sehr stark vom Alter ab.
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2: Ein typischer Morgen ohne Kinder, Wecker ignorieren, dann irgendwann doch aufstehen, frühstücken, Badezimmer anziehen und dann geht's los, zum Beispiel zur Arbeit. Der Morgen mit Kindern weicht etwas ab, lange vor dem Wecker brutal geweckt werden.
3: Ich hab Hunger!
2: Dann Frühstück machen und 20 Minuten diskutieren, warum das Frühstück falsch ist. Und danach musst du dann schon anfeuern wie ein Fußballtrainer.
4: Leon, komm, wir wollen in den Kindergarten. Jetzt den Schlafanzug ausziehen und die Hose anziehen, bitte.
2: Dann kommt die Wiederholungsphase.
4: Leon, die Hose, nicht Lego spielen.
2: Und dann, nicht allzu gereizt, nochmal auf die Dringlichkeit des Anziehens freundlich hinweisen.
4: Leon, Hose!
2: Und schließlich streifst du dir selbst hektisch die Klamotten von gestern über, spritzt dir ein bisschen Wasser ins Gesicht und sprintest zu spät aus dem Haus. Ohne Frühstück.
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1: 7 Uhr. Ich bin Sönke Röding. Guten Morgen. Neue Angriffe im Nahen Osten. Nachdem der Iran zum ersten Mal seit Beginn der Waffenruhe Raketen auf Israel gefeuert hat, hat Israel mit Gegenangriffen reagiert. Das hatte US-Präsident Trump nach eigenen Worten verhindern wollen. Er setzt weiter auf ein Friedensabkommen mit dem Iran. Deutschland, Frankreich und Großbritannien drängen auf direkte Gespräche über eine Waffenruhe zwischen Kiew und Moskau. Das haben Kanzler Merz und die anderen Regierungschefs nach einem Treffen mit Präsident Zelensky in London erklärt. Zuletzt hatte Kreml-Chef Putin direkte Gespräche erneut abgelehnt. Der DGB-Vorstoß zu einer verpflichtenden Betriebsrente kommt bei der Union nicht gut an. Die Vorsitzende der Mittelstandsunion Konnemann warnt im Handelsblatt vor neuen Belastungen für die Betriebe. Das gefährde Investitionen, Arbeitsplätze und Wachstum, so Konnemann. Tennisprofi Alexander Zverev hat seinen ersten Grand-Slam-Titel gewonnen. Im Finale der French Open bezwang er den Italiener Flavio Cobolli. Nach über 4 Stunden verwandelte der Hamburger seinen zweiten Matchball im 5. Satz. Es ist der erste Grand-Slam-Titel für die deutschen Tennisherren seit 30 Jahren.
2: Jetzt haben wir es genau 7:02.
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2: Mit Sonne und Wolken geht's rein in die neue Woche. Die meiste Zeit über bleibt's heute trocken. Gegen Nachmittag und abends kann es dann mal ein bisschen nass werden. Ansonsten kommt die Sonne bei maximal 22 Grad heute aber öfter raus. 12 haben wir aktuell auch schon am Bremer Roland.
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2: Vorsicht auf der A1 Bremen Richtung Osnabrück. Zwischen Groß-Ippenau und Wildeshausen Nord liegen Gegenstände auf dem linken Fahrstreifen, also hier besonders vorsichtig fahren. Stau haben wir in der Gegenrichtung auf der A1 Osnabrück Richtung Bremen. Zwischen Bremen-Rinkum und Hemelingen sind es 4 Kilometer vor der Baustelle. Und auf der B75 B6 Delmhorst Richtung Bremen, da gibt es Stop-and-Go zwischen Delmhorst-Stickgras und dem Ud-Bremer Kreisel. Geblitzt wird auch auf der A1 heute Morgen. Bremen Richtung Osnabrück auf Höhe vom Rastplatz Alken. Danke an unsere Radio Roland Radar-Reporterin Julia fürs Anrufen und Bescheid geben. Unsere kostenlose Stau- und Blitzer-Hotline ist die 0800 77 11 700.
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2: Neue Woche und natürlich auch wieder der beste neue Schlagermix. Und mit diesen herrlichen Aussichten machen wir es uns heute richtig schön an diesem Montag. Einen wunderschönen guten Morgen und wir starten direkt rein mit guter Musik. Und zwar von Tim Peters. Hier ist Wegen dir für euch.
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0: Radio Roland Morning Show am Montag mit Musik von Helene Fischer. Gleich haben wir es 7:10 an diesem Montagmorgen. Und es ist ja wirklich wow. Nur noch 2 Tage, eigentlich genauer gesagt. Am Mittwoch startet Helene Fischers große 360-Grad-Stadiontour durch Deutschland. Es ist endlich soweit. Die Proben laufen natürlich jetzt auch auf Hochtouren. Tagtäglich wird für mehrere Stunden trainiert, denn bei ihr bedeutet Tour natürlich auch immer ganz viel Akrobatik und Ausdauer.
1: Wir tragen gerade alle, also nicht alle, aber viele Tänzer, so eine Sportuhr, ich auch. Und nach ein paar, also es dauert keine wenigen Stunden, es ist unser Tagesziel schon erreicht. Also wir haben wirklich irrsinnige Wege, die wir zurücklegen.
0: Und auf Instagram teilt sie ja auch inzwischen schon so ein paar Einblicke in die ganzen Proben. Und ich glaube, die Fans können sich auf einiges gefasst machen.

0: Zeit. Das ist euer Radio Roland Schlagermorgen am Montag. 7:15 haben wir es. Und jetzt schauen wir mal wieder, was es alles Neues in der Schlagerwelt zu erzählen gibt für euch.
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0: Marina Marx geht einen neuen Lebensweg. Sie entscheidet sich jetzt bewusst, Single-Mom zu werden und ihrem Kinderwunsch nachzugehen. Auf Instagram teilt sie emotionale Worte an ihre Fans. Sie weiß nicht, wie ihre Geschichte endet, aber würde es definitiv bereuen, es nicht mal versucht zu haben. Monatelang hat sie überlegt, ob sie diesen Schritt wagen und ihren Traum erfüllen soll. Und nun ist es soweit. Ihre Fans möchte sie bei dieser Reise auf jeden Fall mitnehmen und auch vielleicht anderen Frauen ein bisschen Mut machen, auf ihr Herz zu hören. Wir drücken ihr auf jeden Fall ganz fest die Daumen, dass ihr Wunsch endlich in Erfüllung geht.

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6: Nach einem tödlichen Angriff Ende Mai in Bremen hat sich am Wochenende ein 16-jähriger Verdächtiger der Polizei gestellt. Frederik Domdey aus der Redaktion, was war passiert?
7: Ein 25-jähriger Mann wurde an der Haltestelle Falkenstraße bewusstlos und mit schweren Kopfverletzungen gefunden. Wenig später ist er im Krankenhaus trotz Notoperation an den Verletzungen gestorben. Nach bisherigen Erkenntnissen wurde das Opfer zusammengeschlagen, ist anschließend zu Boden gestürzt und hat dabei die lebensgefährliche Kopfverletzung erlitten.
6: Die Ermittlungen zu den Hintergründen der Tat dauern noch an. Nie wieder still, so lautet das Motto, unter dem am Samstag mehrere hundert Menschen beim 6. Christopher Street Day in Wilhelmshaven demonstriert haben. Ziel der queeren Community war es, ein Zeichen für Vielfalt, Toleranz und eine offene Gesellschaft zu setzen. Kurz vor dem CSD wurden mehrere Veranstaltungsplakate gestohlen und ein Banner beschädigt. Ein Feuer hat in der Nacht zu Sonntag eine Autowerkstatt in Bremervörde komplett zerstört. Laut Polizei brach der Brand im Dachstuhl aus. Rund 300 Feuerwehrkräfte waren stundenlang im Einsatz und konnten ein Übergreifen auf weitere Gebäude verhindern. Verletzt wurde niemand, der Schaden wird auf rund 2 Millionen Euro geschätzt. News aus deiner Region haben wir wieder in einer Stunde für dich.
8: 7:58.
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8: Mit maximal 22 Grad wird heute wohl erstmal der wärmste Tag diese Woche. Aktuell sind es 13. Dazu gibt es heute einen Mix aus Sonne und Wolken und es bleibt trocken. Nur am Nachmittag und abends können dann mal ein paar Tropfen runterkommen.
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8: A1 Hamburg Richtung Bremen. Hier haben wir zwischen Sittensen und Elsdorf 7 Kilometer Stau wegen Bergungsarbeiten. Der Verkehr wird an der Unfallstelle allerdings vorbeigeleitet. In der Gegenrichtung Osnabrück Richtung Bremen zwischen Bremen-Brinkum und Hemeling 4 Kilometer Stop and Go vor der Baustelle. Und auf der B75 B6 Delmhorst Richtung Bremen zwischen Delmhorst-Stickgras und dem Utbremer Kreisel haben wir Stop and Go. Geblitzt wird heute auch auf der A1 Bremen Richtung Osnabrück, Höhe vom Rastplatz Alken und auf der B437 vor dem Wesertunnel in Richtung Stotel. Danke an unsere Radio Roland Radarreporter Julia und Andres fürs Bescheid geben. Unsere kostenlose Stau- und Blitze-Hotline ist die 0800 77 11 700.
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8: Es ist wieder Montag. Ich hoffe, ihr hattet alle ein schönes Wochenende, auch wenn das Wetter nicht so hundertprozentig war. Hoffentlich konntet ihr es genießen und hoffentlich wird der heutige Montag auch super für euch da draußen. Und wir starten mit guter Musik. Jetzt mit Saskia Lipin und Daniel Sommer mit Ich will immer, wieder will ich dich. Hey.

0: So klingt eure Radio Roland Morning Show am Montag. Das war Soteria mit ihrem Song Einfach nur ein Mädchen. Und jetzt haben wir es genau 20 vor 8. Heißt, jetzt müsst ihr mal wieder kurz die Entscheidung treffen.
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0: Auch an diesem Montag seid ihr wieder gefragt und habt in der Hand, welcher Schlager um kurz nach 11:30 hier bei uns im Radio läuft. Dafür könnt ihr jetzt in unserer Radio Roland Insta-Story ganz einfach für euren Favoriten abstimmen. Wollt ihr heute gute Laune von Großstadtengeln? Oder seid ihr für dieser Kuss von Jay Khan?
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0: ihr entscheidet und euren Gewinnersong gibt's dann um kurz nach 10:30.
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0: Hier ist euer Radio Roland Schlagermorgen, 7.47 Uhr. Beatrice Egli war das gerade für euch. Und am Wochenende gab es natürlich wieder hohen Besuch bei Barbara Schöneberger. Wer genau das war, worüber die beiden gequatscht haben, darüber erzähle ich euch jetzt mal was.
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1: 8 Uhr. Ich bin Sönke Röding. Guten Morgen. Die Lage in Nahost eskaliert erneut. Der Iran hat zum ersten Mal seit Beginn der Waffenruhe Raketen auf Israel abgefeuert. Israel reagierte mit Gegenangriffen. Damit widersetzt sich Israel auch US-Präsident Trump. Der hatte angekündigt, einen Gegenangriff verhindern zu wollen. Das Stockholmer Friedensforschungsinstitut SIPRI warnt vor einer wachsenden Bedeutung von Atomwaffen. Weil viele ältere Atomsprengköpfe ausgemustert wurden, ist die Gesamtzahl zwar weltweit im vergangenen Jahr leicht gesunken. Bei den einsatzfähigen Sprengköpfen gab es jedoch einen Zuwachs. Das Bremer Tierheim hält am vor einer Woche verkündeten Aufnahmestopp fest. Allein im Mai kamen fast 100 neue Katzen ins Tierheim. Besonders die Aufnahme von verletzten oder kranken Wildtieren hat für die Belastung gesorgt. Der Tierschutzverein als Träger verlangt seit Jahren, dass in Bremen eine Wildtierstation eingerichtet wird. Tennisprofi Alexander Zverev hat die French Open gewonnen. 4 Jahre nach seiner schweren Verletzung siegt er nun auf demselben Platz gegen den Italiener Flavio Cobolli, fiel zu Boden und brach in Freudentränen aus. Es war der erste Grand-Slam-Titel für Zverev überhaupt und der erste für die deutschen Tennisherren seit dem Erfolg von Boris Becker 1996 bei den Australian Open.
2: 8 Minuten nach 8 haben wir es gleich.
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2: Wir starten mit einem Mix aus Sonne und Wolken in den Montag. Im Laufe des Tages lässt sich die Sonne immer mal wieder blicken. Trocken bleibt es auch. Erst nachmittags oder auch abends wird es dann ein bisschen nass. Dazu wird es aber recht angenehm warm mit 22 Grad maximal. Aktuell haben wir 14 am Bremer Roland.
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2: Auf der A1 Hamburg Richtung Bremen haben wir zwischen Sittensen und dem Elsdorf 7 Kilometer Stau wegen Bergungsarbeiten. Der Verkehr wird an der Unfallstelle allerdings vorbeigeleitet. Auf der A1 Osnabrück Richtung Bremen gibt es Stop and Go zwischen Bremen-Brinkum und Hemeling. Das sind 4 Kilometer und auch in der Gegenrichtung zwischen dem Bremer Kreuz und Hemeling 7 Kilometer Stop and Go vor der Baustelle. Auf der B75 B6 Delmhorst Richtung Bremen zwischen Delmhorst-Stickgas und dem Ud-Bremer Kreisel haben wir ebenfalls Stop and Go. Geblitzt wird heute Morgen auch auf der A1 Bremen Richtung Osnabrück in Höhe vom Rastplatz Alken und auf der B437 vor dem Wesertunnel in Fahrtrichtung Stotel. Danke an unsere Radio Roland Radar-Reporter Julia und Andres fürs Bescheid geben. Unsere kostenlose Stau- und Blitzer-Hotline ist die 0800 77 11 700.
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2: Es geht rein in diesen Juni-Montag. Gemeinsam arbeiten wir uns durch diesen Tag. Und jetzt gibt's erstmal Musik von DJ Ötzi und Nick P. für euch. Einen wunderschönen guten Morgen.
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0: Sarah mit 20.000 Meilen im Radio Roland Schlagermorgen um 10 Minuten nach 8. Und nächstes Jahr geht es ja für Freddy und Martin von Fantasy auf große Jubiläumstour. 30 Jahre. Und dieses Mal haben sie sich auch was ganz Besonderes dafür ausgedacht. Denn dank einer bestimmten Person sind die beiden ja auch erst da, wo sie jetzt sind.
1: Berg to the Roots.
2: Genau, apropos Berg. Andrea Berg hat uns vor Jahren das Tor geöffnet in die große, weite Schlagerwelt. Und dafür wollen wir Danke sagen. Danke sagen, am 24.07.27 feiern wir 30 Jahre Fantasy, die große Jubiläumstournee, und machen natürlich halt in Asbach in der Arena und wollen mit euch gemeinsam feiern.
0: Der Kreis schließt sich also. Andrea Bergs Heimat gilt auch als Tourspot für die Fantasy-Jubiläumstour. Und mit Fantasy geht's auch im besten neuen Schlagermix weiter. Und zwar mit ihrem Song Ein anderer Duft. Kommt gut in den Montag.
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0: Roland Schlagermorgen in der neuen Juniwoche. 17 Minuten nach 8 haben wir es. Und für euch haben wir natürlich wieder rausgefunden, was unsere Schlagerstars über das Wochenende und generell die letzten Tage so getrieben haben.
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0: France Junior, die trifft am Wochenende mal so richtig ins Schwarze.
2: Alles wird gut, aber nicht von alleine.
0: Nämlich beim traditionellen Feldschießen der Worba-Sportschützen und Feldschützen-Richingen. Und ergatterte sich mit ganzen 65 Punkten den zweiten Rang bei den Damen. Nur ihre Schwester Nicole war dann noch ein Ticken besser. Aber die beiden stammen ja auch aus einer schießbegeisterten Familie und konnten auch dieses Mal wieder ordentlich abliefern.
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8: Sie sollen gemeinsam einen Anschlag auf ein Krankenhaus in Bremerhaven geplant haben. Heute soll am Landgericht Bremen das Urteil gegen die beiden 19 und 35 Jahre alten Männer gesprochen werden. Die Staatsanwaltschaft spricht von einem dschihadistischen Motiv und geht davon aus, dass die beiden den Tod vieler Menschen und sogar ihren eigenen in Kauf genommen hätten. Seit Freitag wird der 72-jährige Gerd P. aus Kirchhatten vermisst. Am Twelbeker See in Oldenburg wurde am Wochenende ein Rucksack gefunden, der dem Vermissten gehören soll. Die bisherige Suche mit Polizei, Feuerwehr, DLRG, Deutschem Roten Kreuz und Hubschrauber blieb jedoch erfolglos. Da der Senior sich in einer hilflosen Lage befinden könnte, sucht die Polizei dringend nach ihm. Gerd P. ist etwa 1,84 groß, schlank, trägt eine Brille und ist mit einem blauen Elektrorollator unterwegs. Wer etwas gesehen hat, soll sich bei der Polizei Wildeshausen melden. Die erste Runde des DFB-Pokals wurde am Wochenende ausgelost. Werder Bremen spielt gegen den Lüneburger SK Hansa aus der Oberliga. Aus der Regionalliga Nord darf der SSV Jeddelow 2 gegen den 1. FC Heidenheim aus der Bundesliga ran und der Bremenligist SV Hemeling spielt gegen Hannover 96 aus der 2. Bundesliga. News aus deiner Region haben wir wieder in einer Stunde für dich.
9: Gleich haben wir 8:54.
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9: Mit Sonne und Wolken geht's rein in die neue Woche. Die meiste Zeit über bleibt es heute trocken. Gegen Nachmittag und abends kann es dann allerdings noch mal kurz nass werden. Ansonsten kommt die Sonne bei maximal 22 Grad aber öfter raus. Und 15 sind es aktuell am Bremer Roland.
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9: Auf der A1 Hamburg Richtung Bremen staut es sich zwischen Sittensen und Elsdorf 3 Kilometer wegen Bergungsarbeiten. Der Verkehr wird aber an der Unfallstelle vorbeigeleitet. Auf der A1 Osnabrück Richtung Bremen haben wir auch noch Stop and Go zwischen Bremen-Brinkum und Hemeling. Da sind es 6 Kilometer. Und auch in der Gegenrichtung zwischen dem Bremer Kreuz und Hemeling 7 Kilometer Stop and Go vor der Baustelle. Auf der A27 Bremen Richtung Bremerhaven haben wir zwischen Bremerhaven Süd und Geestemünde nochmal 4 Kilometer Stop and Go. Und Stop and Go gibt es auch auf der B75, B6, Delmhorst Richtung Bremen. Und zwar zwischen Delmenhorst-Stegras und dem Bremer Kreisel. Geblitzt wird heute Morgen auch schon, und zwar auf der A1 Bremen Richtung Osnabrück auf Höhe vom Rastplatz Alken und auf der B437, da stehen sie vor dem Wesertunnel und blitzen in Fahrtrichtung Stotel. Danke an unsere Radio Roland Radarreporter Julia und Andres fürs Anrufen und Bescheid geben. Unsere kostenlose Stau- und Blitzer-Hotline ist die 0800 77 11 700.
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9: Zum Start in die neue Woche nach diesem etwas grauen Wochenende läuft wenigstens hier ein bisschen mehr Sonnenschein aus dem Radio für euch im besten neuen Schlagermix. Und wir machen direkt weiter mit Eloy de Jong und seinem Song Keiner hält uns auf. Hey.

0: Guten Morgen zusammen, 20 vor 9 haben wir es. Hier ist eure Morning Show am Montag bei Radio Roland mit Musik von Roland Kaiser zusammen mit Malte Kelly. Und wenn ihr auf der Arbeit euch nochmal so ein bisschen kurz vor der einen nächsten Aufgabe drücken wollt, dann habe ich noch was anderes für euch, was ihr jetzt machen könntet.
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0: Auch an diesem Montag seid ihr wieder gefragt und habt in der Hand, welcher Schlager um kurz nach 10:30 hier bei uns im Radio läuft. Dafür könnt ihr jetzt in unserer Radio Roland Insta-Story ganz einfach für euren Favoriten abstimmen. Wollt ihr heute gute Laune von Großstadtengeln? Oder seid ihr für dieser Kuss von Jay Kahn?
2: Wenn auch dieser Kuss mit dir nicht so gut wäre.
0: Ihr entscheidet und euren Gewinnersong gibt's dann um kurz nach 10:30.
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0: Andrea Jüngs mit Wir tanzen Lambada um gleich 10 vor 9 in eurer Radio Roland Morning Show. Und eigentlich wäre es ja nächste Woche soweit gewesen. Matthias Reim musste sein Album-Release von Flashback ja leider ein paar Monate nach hinten verschieben, auf den 18. September. Doch jetzt verrät er uns ja nochmal so ein paar kleine Details zum Album, da ihn anscheinend sehr viele Fans nach der Bedeutung des Titels gefragt haben.
1: Ich hatte die Zeile Willkommen in meiner Zukunft und dann kommt's groß wie ein Planet, das ist natürlich aus Du bist mein Glück, da habe ich bei mir selbst geklaut. Ich habe auf dem ganzen Album überall so kleine Zitate aus alten Songs genommen und in neue reingebaut. Immer mit diesem Flashback, weil Erinnerungen sind einfach schön.
0: Das scheint sehr vielversprechend zu sein. Wir können es kaum erwarten, wenn es denn endlich soweit ist. Wir haben aber auf jeden Fall schon mal einen Song von ihm jetzt im besten neuen Schlagermix. Und zwar Willkommen in meiner Zukunft. Ganz viel Spaß. Hier ist eure Radio Roland Morning Show am Montag.

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1: 9 Uhr. Ich bin Sönke Röding. Guten Morgen. Die Lage in Nahost spitzt sich wieder zu. Zum ersten Mal seit Beginn der Waffenruhe haben sich der Iran und Israel wieder gegenseitig angegriffen. US-Präsident Trump hatte zuvor noch versucht, die israelischen Schläge abzuwenden, um sein großes Ziel, ein Abkommen mit dem Iran, nicht zu gefährden. Die Suche nach einem vermissten 72-Jährigen aus Hatten rund um den Twelberger See bei Oldenburg ist am Samstagabend abgebrochen worden. Am Ufer des Sees war der Rucksack des Seniors gefunden worden. Der 72-Jährige wird seit Freitagabend aus einem Altenheim vermisst. Er war zuletzt mit einem blauen, dreirädrigen Aufsitzrollator unterwegs. In Brandenburg hat die Polizei einen 11-Jährigen am Steuer erwischt. Der Junge sollte seinen Vater zu einer Tankstelle fahren, weil der schon Alkohol getrunken hatte, heißt es von der Polizei. An der Tanke wollte der 36-Jährige wohl Nachschub holen. Jetzt hat er eine Anzeige am Hals. Bundeskanzler Merz hat Alexander Zverev zum Gewinn der French Open gratuliert. Auf Instagram schreibt er von einem außergewöhnlichen Erfolg, der das ganze Land begeistere. Auch das DFB-WM-Team und Wimbledon-Siegerin Angie Kerber gratulierten dem 29-Jährigen zum ersten Grand-Slam-Sieg für die deutschen Tennisherren seit 30 Jahren.
2: Kurz nach 9.
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2: Mit maximal 22 Grad wird's wohl heute erstmal der wärmste Tag diese Woche. Aktuell sind 17. Dazu gibt's heute einen Mix aus Sonne und Wolken und es bleibt trocken. Nur am Nachmittag und abends können dann mal ein paar Tropfen runterkommen.
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2: Auf der A1 Osnabrück Richtung Bremen haben wir zwischen Bremen-Brinkhorn und Hemeling 5 Kilometer Stop and Go und auch in der Gegenrichtung zwischen dem Bremer Kreuz und Hemeling 7 Kilometer Stop and Go vor der Baustelle. Stop and Go haben wir auch auf der B75, B6 Delmhorst Richtung Bremen, zwischen Delmenhorst-Stickgras und dem Utbremer Kreisel. Geblitzt wird heute Morgen auch schon. Da habt ihr einen auf der A1 entdeckt, Bremen Richtung Osnabrück und steht auf Höhe Rastplatz Alken und auf der B437 vor dem Wesertunnel in Fahrtrichtung Stotel. Danke an unsere Radio Roland Radarreporter Julia und Andres fürs Anrufen und Bescheid geben. Unsere kostenlose Stau- und Blitzer-Hotline ist die 0800 77 11 700.
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2: Ob fleißig bei der Arbeit oder auch noch ganz entspannt zu Hause, hoffentlich startet ihr in einen schönen Montag nach dem Wochenende. Und wir haben jetzt jede Menge gute Musik für euch, starten aber erstmal mit Joey Heindle und Startbahn im Bauch. Guten Morgen zusammen.
0: Hey.

0: Minuten nach 9. Das war Beatrice Egli mit Mein Herz im Radio Roland Schlagermorgen an diesem Junimontag. Und am Wochenende gab es natürlich auch wieder eine neue Ausgabe vom ZDF Fernsehgarten. Dieses Mal stand alles unter dem Motto 4 Jahrzehnte Mix, anlässlich des 40-jährigen Jubiläums. Und wie der Name schon verrät, es war eine kleine Zeitreise durch die letzten 4 Jahrzehnte. Und dieses Mal war auch Nino D'Angelo mit dabei. Der hat auch direkt so ein bisschen Italien und Sonne mitgebracht. Lasciatemi cantare, perché ne sono fiero. Es gab aber tatsächlich auch noch einen anderen Ehrengast am Sonntag.
1: Die Frau, die diese Show, den ZDF Fernsehgarten, von 1993 bis 1999 moderiert hat. 102 Mal in 102 Shows hat sie sie begrüßt. Den dicksten Applaus für die fabelhafte Ramona Leis.
0: Und den gab's dann auch, jede Menge sogar. Für Ramona war es ganz schön aufregend, nach all der Zeit hinten im Backstage wieder zu stehen und auf ihren großen Moment zu warten. Aber sobald sie dann auf der Bühne stand mit Kiwi zusammen, hat sich's wieder ganz anders angefühlt.
2: Es fühlt sich an, als wäre die Zeit stehen geblieben.
1: Ja? Ja. Fühlt sich ja. Zu Hause?
2: Ich fühle mich wie zu Hause, wie daheim. Lauter nette Leute.
1: Ja.
2: Das Team, du hast mich so süß begrüßt.
1: Na ja.
2: Danke dir.
0: Einen kleinen Schreckmoment gab es gestern aber auch. Und zwar beim Auftritt von Nino D'Angelo zusammen mit Marina Marx. Marina hat es nämlich wortwörtlich ganz schön umgehauen. Sie ist glatt von der Bühne gepurzelt, aber keine Panik. Sie ist direkt wieder aufgestanden und hat sogar, als sie noch am Boden lag, weitergesungen. Also das nenne ich vollen Einsatz. Und ihr geht's auch gut, konnte sogar selber drüber.

0: So klingt eure Radio Roland Morning Show um gleich 20 nach 9. Das heißt, es wird mal wieder Zeit, euch zu verraten, was es alles Neues in der Schlagerwelt gibt.
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0: Christian Leis hatte am Wochenende mal so einen kleinen Fanboy-Moment.
2: Seite an Seite, von hier bis zum Horizont.
0: Er war nämlich beim Robbie Williams-Konzert in Düsseldorf dabei und er scheint es auch wirklich genossen zu haben. Während Robbie auf der Bühne seine Hits performt, schießt Christian erstmal ein Selfie und grinst über beide Ohren und mit richtig strahlenden Augen in die Kamera. Ja, auch unsere Radio Roland Schlagerstars stehen mal vor der Bühne und bewundern ihre Künstler.
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9: Nach einem tödlichen Angriff Ende Mai in Bremen hat sich am Wochenende ein 16-jähriger Verdächtiger der Polizei gestellt. Frederik Domdey aus der Redaktion, was war passiert?
10: Ein 25-jähriger Mann wurde an der Haltestelle Falkenstraße bewusstlos und mit schweren Kopfverletzungen gefunden. Wenig später ist er im Krankenhaus trotz Notoperation an den Verletzungen gestorben. Nach bisherigen Erkenntnissen wurde das Opfer zusammengeschlagen, ist anschließend zu Boden gestürzt und hat dabei die lebensgefährliche Kopfverletzung erlitten.
9: Die Ermittlungen zu den Hintergründen der Tat dauern noch an. Nie wieder still, so lautet das Motto, unter dem am Samstag mehrere hundert Menschen beim 6. Christopher Street Day in Wilhelmshaven demonstriert haben. Ziel der queeren Community war es, ein Zeichen für Vielfalt, Toleranz und eine offene Gesellschaft zu setzen. Kurz vor dem CSD wurden mehrere Veranstaltungsplakate gestohlen und ein Banner beschädigt. Ein Feuer hat in der Nacht zu Sonntag eine Autowerkstatt in Bremervörde komplett zerstört. Laut Polizei brach der Brand im Dachstuhl aus. Rund 300 Feuerwehrkräfte waren stundenlang im Einsatz und konnten ein Übergreifen auf weitere Gebäude verhindern. Verletzt wurde niemand. Der Schaden wird auf rund 2 Millionen Euro geschätzt. News aus deiner Region haben wir wieder in einer Stunde für dich.
11: 16:04.
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11: Wir starten mit einem Mix aus Sonne und Wolken in den Montag. Im Laufe des Tages lässt sich die Sonne auch immer mal wieder blicken. Trocken bleibt es auch. Erst nachmittags und abends wird es dann vielleicht mal ein bisschen nass. Dazu gibt es aber recht angenehme Temperaturen mit 22 Grad maximal. Und 18 haben wir auch schon aktuell am Bremer Roland erreicht.
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11: Da haben wir auf der A1 Osnabrück Richtung Bremen gerade 3 Kilometer Stop-and-Go vor der Baustelle zwischen Bremen-Brinkum und Hemeling. Und geblitzt wird auch auf der A1, auch Bremen Richtung Osnabrück auf Höhe vom Rastplatz Alken. Außerdem noch auf der B437, da stehen sie vor dem Wesertunnel und blitzen in Fahrtrichtung Stotel. Zuletzt haben wir noch einen in Oldenburg auf der Edewächterlandstraße, stadtauswärts, da stehen sie bei der Esso-Tankstelle und blitzen aus einem silbernen Golf. Danke an unsere Radio Roland Radar-Reporter Azad, Julia und Andres fürs Anrufen und Bescheid sagen. Unsere kostenlose Stau- und Blitzer-Hotline ist die 0800 77 11 700.
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11: Es geht rein in die nächste Juniwoche und wir arbeiten uns heute gemeinsam mit dem besten neuen Schlagermix durch diesen Tag. Und für gute Musik sorgt jetzt erstmal die Schlagerqueen schlechthin. Hier ist Helene Fischer mit Heute Nacht. Kommt gut in den Montag, ihr Lieben.
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0: Das war Pat mit Wenn du da bist in eurem Radio Roland Schlagermorgen. Und um nach diesem Wochenende jetzt gut gelaunt in die neue Woche zu starten, haben wir etwas Kleines aus dem Alltag für euch, was euch hoffentlich so ein bisschen zum Schmunzeln bringt. Jetzt eine neue Folge, Die Welt in 30 Sekunden.
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2: Ein typischer Morgen ohne Kinder, Wecker ignorieren, dann irgendwann doch aufstehen, frühstücken, Badezimmer anziehen und dann geht's los, zum Beispiel zur Arbeit. Der Morgen mit Kindern weicht etwas ab, lange vor dem Wecker brutal geweckt werden.
3: Ich hab Hunger!
2: Dann Frühstück machen und 20 Minuten diskutieren, warum das Frühstück falsch ist. Und danach musst du dann schon anfeuern wie ein Fußballtrainer.
4: Leon, komm, wir wollen in den Kindergarten. Jetzt den Schlafanzug ausziehen und die Hose anziehen, bitte.
2: Dann kommt die Wiederholungsphase.
4: Leon, die Hose, nicht Lego spielen.
2: Und dann, nicht allzu gereizt, nochmal auf die Dringlichkeit des Anziehens freundlich hinweisen.
4: Leon, Hose!
2: Und schließlich streifst du dir selbst hektisch die Klamotten von gestern über, spritzt dir ein bisschen Wasser ins Gesicht und sprintest zu spät aus dem Haus. Ohne Frühstück.
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0: Viele und wahrscheinlich vor allem Frauen kennen das Problem. Wir haben es jetzt 9.49 Uhr und vielleicht haben sich ein paar jetzt auch schon gedacht. Denn häufig wird ja gerne das Aussehen von uns kommentiert. Gerne ja auch ungewollt und dann heißt es, Gott, die ist alt geworden, überall Falten. Aber wo ist eigentlich das Problem? Also Vanessa Mai und Lola Weipert, die haben jetzt mal in ihrer neuen Podcast-Folge über genau das gesprochen und sind sich in dem Thema ziemlich einig geworden.
1: Ich finde, Schönheitseingriffe soll jeder machen, wie er will. Ich möchte aber kein verpfuschtes Gesicht haben, wenn ich alt bin. Ich möchte dich angucken und jede Falte sehen, die wir zusammen erarbeitet haben.
2: Oh,
1: und
2: yeah.
1: Graue Haare auch.
2: Und wir haben für jede Lachfalte haben wir so lange
1: hart gearbeitet. Wir stehen für die natürliche Frau.
0: So. Ich finde, das ist ein schöner Ansatz. Vielleicht sollten wir uns das auch mehr zu Herzen nehmen, weil was ist denn daran schlimm, älter zu werden? Heißt doch eigentlich nichts, als dass man mehr Erfahrung gesammelt hat als andere, oder? Und mit einer Frau, die sich ebenso für Frauen einsetzt, geht's weiter. Hier ist Maite Kelly im besten neuen Schlagermix mit einem

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1: 10 Uhr. Ich bin Sönke Röhling. Guten Tag. Neue Angriffe im Nahen Osten. Nachdem der Iran zum ersten Mal seit Beginn der Waffenruhe Raketen auf Israel gefeuert hat, hat Israel mit Gegenangriffen reagiert. Das hatte US-Präsident Trump nach eigenen Worten verhindern wollen. Er setzt weiter auf ein Friedensabkommen mit dem Iran. Nach dem Hauseinsturz in Görlitz hat die Polizei zwei Tatverdächtige ermittelt. Drei Menschen waren bei dem Einsturz Mitte Mai infolge einer Gasexplosion ums Leben gekommen. Die Verdächtigen sollen als mutmaßliche Metalldiebe möglicherweise Rohrleitungen im Gebäude beschädigt haben. Ein defekter Keilriemen hat dafür gesorgt, dass der Münchner Flughafen gestern zeitweise gesperrt werden musste. Wegen Brandgeruchs im Tower waren für knapp 2 Stunden keine Starts und Landungen möglich. Insgesamt mussten 35 Flüge umgeleitet werden. Am Bremer Landgericht wird heute das Urteil gegen 2 Männer erwartet, die einen Anschlag auf eine Bremerhavener Klinik geplant haben sollen. Laut Anklage wollte einer der beiden mit einer Sprengstoffweste viele Menschen in den Tod reißen. Bei einer Verurteilung drohen den Männern bis zu 15 Jahre Haft.
2: Jetzt ist es kurz nach 10.
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2: Mit Sonne und Wolken geht's rein in die neue Woche. Die meiste Zeit über bleibt es heute trocken. Gegen Nachmittag und Abend kann dann ein bisschen Regen runterkommen. Ansonsten kommt die Sonne bei maximal 22 Grad aber öfter raus. Aktuell haben wir 18 am Bremer Roland.
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2: Vorsicht auf der A1 Bremen Richtung Osnabrück. Zwischen Vechta und Lohne-Dinklage haben wir in beiden Richtungen eine Entenfamilie auf der Fahrbahn. Also da bitte unbedingt vorsichtig fahren. Auf der A1 Osnabrück Richtung Bremen haben wir zwischen Bremen-Brinkum und Hemeling gerade noch 4 Kilometer Stop-and-Go vor der Baustelle. Und geblitzt wird heute Morgen auch auf der A1 Bremen Richtung Osnabrück. Da stehen sie in Höhe des Rastplatzes Alken. Außerdem auf der B437 vor dem Wesertunnel in Fahrtrichtung Stotel. Und in Oldenburg auf der Edewächter Landstraße, da blitzt es stadtauswärts bei der Esso-Tankstelle. Danke an unsere Radio-Roland-Radar-Reporter Azad, Julia und Andres fürs Anrufen und Bescheid sagen. Unsere kostenlose Stau- und Blitzer-Hotline ist die 0800 77 11 700.
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2: Ganz egal, ob ihr gerade am Frühstücken seid oder am Arbeiten, wir spielen euch permanent den besten neuen Schlagermix. Zum Beispiel mit Sonja Liebing, Anna-Karina Wojcik oder Bernhard Brink. Und das ist alles nur in der nächsten halben Stunde hier bei uns. Wir starten jetzt aber erstmal rein mit Ben Zucker und Was für eine geile Zeit. Hey!

Sonja Liebing mit Schon längst verliebt um 8:08 hier bei eurer Radio Roland Morning Show am Montag. Termin hier, Interview dort. Momentan ist Anna-Karina Wojcik als Dancing Star 2026 überall gefragt und fast die ganze Zeit on Tour. Aber jetzt ist sie auch endlich mal wieder zu Hause bei sich angekommen. Und da hat sie erst richtig gemerkt, manchmal sind es wirklich die kleinen Dinge am Morgen, die einem einfach gute Laune machen. Und das ist dann bei ihr auch zum Beispiel einfach mal der Kaffee aus der eigenen Kaffeemaschine. Die Zeit zu Hause sei ihr jetzt auf jeden Fall gegönnt. Und dann kann sie jetzt endlich mal wieder ihre eigene Wohnung genießen. Und wir genießen jetzt ihre Stimme im besten neuen Schlagermix mit ihrem Song Ich lebe jetzt. Hier ist Anna-Karina Wojcik.

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1: Marina Marx geht einen neuen Lebensweg. Sie entscheidet sich jetzt bewusst, Single-Mom zu werden und ihrem Kinderwunsch nachzugehen. Auf Instagram teilt sie emotionale Worte an ihre Fans. Sie weiß nicht, wie ihre Geschichte endet, aber würde es definitiv bereuen, es nicht mal versucht zu haben. Monatelang hat sie überlegt, ob sie diesen Schritt wagen und ihren Traum erfüllen soll. Und nun ist es soweit. Ihre Fans möchte sie bei dieser Reise auf jeden Fall mitnehmen und auch vielleicht anderen Frauen ein bisschen Mut machen, auf ihr Herz zu hören. Wir drücken ihr auf jeden Fall ganz fest die Daumen, dass ihr Wunsch endlich in Erfüllung geht.
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2: So, die Newsredaktion hat mal wieder geschlafen. Es geht gleich erstmal Hau auf den Po. Aber wirklich, das geht ja nicht. So, weiter. Mit maximal 22 Grad wird's wohl erstmal der wärmste Tag diese Woche. Aktuell haben wir 19. Und dazu gibt's heute einen Mix aus Sonne und Wolken. Es bleibt auch trocken. Nur nachmittags und abends können dann mal ein paar Tropfen runterkommen.
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2: Vorsicht auf der A1 Bremen Richtung Osnabrück. Zwischen Vechta und Lohe-Dinklage haben wir in beiden Richtungen immer noch die Entenfamilie, die unterwegs ist. In der Gegenrichtung auf der A1 haben wir zwischen Bremen-Brinkum und Hemeling 4 Kilometer Stop and Go vor der Baustelle. Und geblitzt wird auch noch auf der A1, diesmal wieder die andere Richtung, Bremen Richtung Osnabrück, Höhe Rastplatz Alken. Auf der B437 vor dem Wesertunnel in Fahrtrichtung Stotel stehen sie auch noch und blitzen. Und in Oldenburg auf der Edewächter Landstraße stadtauswärts bei der Esso-Tankstelle sind sie auch unterwegs. Danke an Azad, Julia und Andres, unsere Radio Roland Radarreporter, fürs Melden. Unsere kostenlose Stau- und Blitzer-Hotline ist die 0800 77 11 700.
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2: Gleich wird's hier nochmal kurz ernst bei uns. Nur noch ein paar Minuten habt ihr Zeit, um für euren Favoriten bei unserem Schlagerduell abzustimmen. Wollt ihr heute lieber gute Laune von den Großstadtengeln? Oder seid ihr doch lieber für Jay Kahn mit dieser Kuss?
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2: Ihr entscheidet, ein paar Minuten habt ihr noch. Und wir machen jetzt weiter mit dem besten neuen Schlagermix. Hier ist Anni Perker mit Lass mich nie mehr los.
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0: Das war Claudia Jung mit Schicksal, Zufall oder Glück bei Radio Roland. Und jetzt gibt's die Entscheidung, auf die ihr auf der Arbeit hoffentlich schon ein bisschen hingefiebert habt.
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0: Unser Schlagerduell ist schon wieder zu Ende, aber ihr habt fleißig abgestimmt in unserer Radio Roland Insta-Story. Heute hattet ihr die Wahl zwischen Gute Laune von den Großstadtengeln. Und dieser Kuss von Jay Kahn. Es war relativ nah beieinander, aber ihr habt trotzdem eine Entscheidung gefällt. Und deswegen spannen wir euch nicht weiter auf die Folter. Hier ist jetzt euer Schlagerduell-Gewinner am Montag für euch.
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1: 11 Uhr. Ich bin Sönke Röhling. Guten Tag. Ein großer Stromausfall in Reutlingen südlich von Stuttgart ist offenbar auf Brandstiftung zurückzuführen. Nach Angaben des Netzbetreibers gibt es 3 Brandstellen. Außerdem wurde ein Loch im Zaun gefunden. Wie lange es dauert, bis der Strom wieder fließt, ist noch unklar. Die Lage in Nahost spitzt sich wieder zu. Zum ersten Mal seit Beginn der Waffenruhe haben sich der Iran und Israel wieder gegenseitig angegriffen. US-Präsident Trump hatte zuvor noch versucht, die israelischen Schläge abzuwenden, um sein großes Ziel, ein Abkommen mit dem Iran, nicht zu gefährden. Der Tankrabatt kommt laut IFO-Institut inzwischen an den Zapfsäulen an. Die Experten halten trotzdem nicht viel von dem Rabatt, weil er vor allem Vielfahrern und Spritschluckern hilft. Das Institut will stattdessen eine Reform der Einkommensteuer, um kleine und mittlere Einkommen zielgenau zu entlasten. Die Suche nach einem vermissten 72-Jährigen aus Hatten rund um den Twelberger See bei Oldenburg ist am Samstagabend abgebrochen worden. Am Ufer des Sees war der Rucksack des Seniors gefunden worden. Der 72-Jährige wird seit Freitagabend aus einem Altenheim vermisst. Er war zuletzt mit einem blauen, dreirädrigen Aufsitzrollator unterwegs.
2: Jetzt haben wir es 11:01.
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2: Wir starten mit einem Mix aus Sonne und Wolken durch den Montag. Im Laufe des Tages lässt sich die Sonne auch immer mal wieder blicken. Trocken bleibt es auch erstmal. Am Nachmittag und abends wird es dann ein bisschen nass. Dazu bleibt es aber recht angenehm warm mit 22 Grad maximal. Und 19 sind es auch schon am Bremer Roland.
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2: Momentan ist nicht allzu viel los, aber auf der A1 haben wir Stop and Go zwischen Bremen-Brinkum und Hemeling Richtung Bremen. Vor der Baustelle und auch in der Gegenrichtung, da dauert es ein bisschen länger. Geblitzt wird heute auch auf der A1 Bremen Richtung Osnabrück, Höhe vom Rastplatz Alken. Auf der B437 vor dem Wesertunnel stehen sie noch und blitzen in Fahrtrichtung Stotel. Und in Oldenburg auf der Edewächterlandstraße stadtauswärts, da sind sie auf Höhe der Esso-Tankstelle unterwegs. Danke an Azad, Julia und Andreas, unsere Radio-Roland-Radar-Reporter, fürs Anrufen und Bescheid sagen. Unsere kostenlose Stau- und Blitze-Hotline ist die 0800 77 11 700.
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2: Egal, ob ihr auf der Arbeit seid oder auch zu Hause mit den Kiddies, wir versorgen euch die ganze Zeit und bei allem, was ihr macht, mit bester Musik. Und jetzt gibt's erstmal was zum Mitsingen für euch. Hier ist Luisa von Ramon Roselli.
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1: France Vignon, die trifft am Wochenende mal so richtig ins Schwarze.
2: Alles wird gut, aber nicht von
1: nämlich beim traditionellen Feldschießen der Worber Sportschützen und Feldschützen Richingen und ergatterte sich mit ganzen 65 Punkten den zweiten Rang bei den Damen. Nur ihre Schwester Nicole war dann noch ein Ticken besser. Aber die beiden stammen ja auch aus einer schießbegeisterten Familie und konnten auch dieses Mal wieder ordentlich abliefern.

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6: So hatte sich wohl niemand das Workout am Freitagnachmittag vorgestellt. In einem Bremer Fitnessstudio soll ein 25-Jähriger nach einem Streit mit seiner Ex-Freundin Pfefferspray versprüht haben. Dabei hat er nicht seine Ex-Freundin getroffen, aber 15 andere Menschen wurden leicht verletzt. Eine Frau kam sogar vorsorglich ins Krankenhaus. Der Mann versuchte zunächst zu flüchten, wurde aber wenig später von der Polizei gestellt. Gegen ihn wird nun wegen gefährlicher Körperverletzung ermittelt. Der Countdown läuft. Am Donnerstag geht's los mit der Fußball-Weltmeisterschaft und wir haben die Oldenburgerinnen und Oldenburger mal gefragt, wo sie sich die Spiele ansehen.
7: Auf unserer Dachterrasse vor allem, die wir gerade angefangen haben auszubauen.
8: Zu Hause mit Nachbarn.
9: Wir werden das mit unseren Nachbarn gemeinsam zum Grillen verabreden wir uns dann meistens und dann sitzen wir zusammen und gucken das alle gemeinsam.
6: In Bremen und Bremerhaven gibt's Public Viewing in Bars, Restaurants und Biergärten. In Bremen hat die Polizei in der Nacht zwei mutmaßliche Einbrecher geschnappt. Beide versuchten sich offenbar besonders kreativ rauszureden und haben sich einfach schlafend gestellt. Die beiden Männer wurden schlafend jeweils an Hintereingängen von Gebäuden erwischt. Um sie herum lagen Aufbruchswerkzeuge. Der Trick hat allerdings nicht gezogen. Beide wurden festgenommen. News aus deiner Region haben wir wieder in einer Stunde für dich.
10: Jetzt haben wir es eine Minute nach 11:30.
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10: Mit Sonne und Wolken geht's in die neue Woche. Die meiste Zeit über bleibt es trocken. Gegen Nachmittag und Abend kann es dann allerdings mal ein bisschen nass werden. Ansonsten kommt die Sonne bei maximal 22 Grad aber öfter raus. Und 20 sind's auch schon am Bremer Roland.
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10: Auf der A1 Osnabrück Richtung Bremen haben wir zwischen Bremen-Brinkum und Hemelingen 4 Kilometer Stop-and-Go vor der Baustelle. Und auch in der Gegenrichtung dauert es länger. Ansonsten sind die Straßen aber frei. Geblitzt wird auch auf der A1 Bremen Richtung Osnabrück auf Höhe vom Rastplatz Alken. Außerdem auf der B437, da stehen sie vor dem Wesertunnel und blitzen in Fahrtrichtung Stotel. In Oldenburg auf der Edewächter Landstraße stadtauswärts blitzt es auch und da stehen sie auf Höhe der Esso-Tankstelle. Danke an Azad, Julia und Andres, unsere Radio Roland Radar-Reporter, fürs Bescheid geben. Unsere kostenlose Start- und Blitzer-Hotline ist die 0800 77 11 700.
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10: Erster Arbeitstag der Woche und so langsam kommt man rein, aber jetzt heißt es nochmal ein bisschen Gas geben, vielleicht nochmal einen frischen Kaffee aufsetzen und vom Brötchen abbeißen und dann geht's auch schon in die zweite Tageshälfte. Wir gehen direkt rein mit guter Musik. Hier ist Vanessa Mai mit Rohdiamant. 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

0: Euer Radio Roland Schlagermorgen mit Musik von Roland Kaiser um 11:45. Und die zweite Folge der letzten Saison von Immer wieder Sonntags hatte es gestern wieder in sich. Bei strahlendem Sonnenschein und blauem Himmel haben die Stars dem Publikum wieder ordentlich eingeheizt. Dieses Mal mit dabei waren Olaf der Flipper, Rosanna Rocci, Laura Wilde und. Und den Anfang machte auch direkt Olaf der Flipper in seinem roten Glitzerjackett, das so richtig schön in der Sonne gefunkelt hat. Und mit seinem Song No Problemo hat er gleich doppelt das Sommerfeeling rausgeholt. Und Marie Rein, die hat nicht nur allen mit ihrem Song Kopfkino den Kopf verdreht, sondern auch die Bäuche voll gemacht. Sie stand dieses Mal in der Starküche und hat den Löffel geschwungen. Es gab am Ende ein leckeres Chili Sin Carne und einen noch leckeren Schokokuchen nach dem Rezept ihrer Patentante. Denn ihre Pateneltern waren in ihrer Kindheit tatsächlich unfassbar wichtig für sie, wie sie erzählt hat.
1: Das sind somit die wichtigsten Menschen in meinem Leben.
2: Ja.
1: Die sind mit mir schwimmen gegangen, da haben wir Meerjungfrau im Pool gespielt. Wir haben so viele wunderschöne Sachen zusammen erlebt, dass die Kindheit für mich durch diese beiden Personen wirklich wunderschön war.
0: Die Fans durften Marie also auch mal von einer ganz persönlichen Seite kennenlernen in der letzten Ausgabe. Und natürlich gab es auch noch viele weitere Highlights, wie zum Beispiel die Auftritte von Joey Heindle, Laura Wilde oder auch Simone zusammen mit Charlie Brunner. Also schöner hätte der Sonntagmorgen eigentlich nicht starten können.

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1: 12 Uhr. Ich bin Sönke Röhling. Guten Tag. Die geplante Steuerreform sollte für eine Entlastung von mindestens 500 Euro im Jahr sorgen, das sagt Arbeitsministerin Baas. Ansonsten könnte man sich die Reform auch sparen, so Baas im Ersten. Die Regierung plant eine Reform der Einkommensteuer, um kleine und mittlere Einkommen zu entlasten. Der Tankrabatt kommt laut IFO-Institut inzwischen an den Zapfsäulen an. Die Experten halten trotzdem nicht viel von dem Rabatt, weil er vor allem Vielfahrern mit Spritschluckern helfe und damit nicht den richtigen Anreiz setze, nämlich Sprit zu sparen. Ein massiver Stromausfall hat Teile von Reutlingen lahmgelegt. Noch immer sind tausende Haushalte in der baden-württembergischen Stadt ohne Strom. Ursache ist wohl ein Feuer in einem Umspannwerk vergangene Nacht. Die Polizei prüft jetzt, ob das absichtlich gelegt wurde. Die Polizei sucht eine Frau, die Samstagnachmittag im Zug von Hamburg nach Bremen von einem 46-jährigen Mann sexuell belästigt worden ist. Das Opfer war am Bahnhof Buchholz ausgestiegen. Der mutmaßliche Täter wurde von anderen Zugreisenden am Ausstieg gehindert. Im Bremer Hauptbahnhof wurde der Mann schließlich vorläufig festgenommen.
2: Eine Minute nach 12 haben wir es.
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2: Mit maximal 22 Grad wird es wohl erstmal der wärmste Tag diese Woche. Aktuell haben wir auch schon 20 und dazu gibt es heute einen Mix aus Sonne und Wolken. Außerdem bleibt es trocken, nur am Nachmittag und abends können dann mal ein paar Tropfen runterkommen.
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2: Vorsicht einmal auf der A27, Bremen Richtung Bremerhaven. Zwischen Schwanewede und Utlede ist ein Auto liegen geblieben. Auf der A1 haben wir Osnabrück Richtung Bremen, zwischen Bremen-Brinkum und Hemeling 4 Kilometer Stop and Go vor der Baustelle. Und auch in der Gegenrichtung dauert es da länger. Geblitzt wird auch auf der A1, aber die Gegenrichtung, Bremen Richtung Osnabrück, auf Höhe vom Astplatz Alken. Außerdem auf der B437 vor dem Wesertunnel in Richtung Stotel. Zuletzt noch in Oldenburg auf der Edewächterlandstraße stadtauswärts bei der Esso-Tankstelle. Danke an unsere Radio-Roland-Radar-Reporter Azad, Julia und Andres fürs Anrufen und Bescheid sagen. Unsere kostenlose Stau- und Blitzer-Hotline ist die 0800 77 11 700.
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2: Wir sind auf der Zielgeraden. Die Hälfte des Arbeitstages haben wir schon geschafft. Und zusammen mit dem besten neuen Schlagermix und Musik von Sonja Liebing geht's jetzt erstmal Richtung Mittagspause. Ich wünsche euch allen einen schönen Montag.
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1: Christian Leis hatte am Wochenende mal so einen kleinen Fanboy-Moment.
2: Seite an Seite, von hier bis zum Horizont.
1: Er war nämlich beim Robbie Williams-Konzert in Düsseldorf dabei und er scheint es auch wirklich genossen zu haben. Während Robbie auf der Bühne seine Hits performt, schießt Christian erstmal ein Selfie und grinst über beide Ohren und mit richtig strahlenden Augen in die Kamera. Ja, auch unsere Radio Roland Schlagerstars stehen mal vor der Bühne und bewundern ihre Künstler.

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9: In der Bremer Überseestadt sorgen Autoposer an den Wochenenden immer wieder für Ärger und genervte Anwohner. Jette Koch aus der Redaktion. Ein Treffpunkt sollte eigentlich schon gesperrt werden, das ist bisher aber noch nicht passiert.
10: Die Autoposer treffen sich regelmäßig auf dem Schotterparkplatz am Waller Sand. Der konnte nun nicht wie geplant in der vergangenen Woche gesperrt werden, weil nach Visakurier-Informationen erst der Beiratsbeschluss abgewartet werden muss. Der tagt erst wieder am 18. Juni. Aktuell versucht man in der Überseestadt schon mit einer neuen Tempo-30-Zone das Gebiet für Poser uninteressant zu machen. Außerdem führt die Polizei regelmäßig Kontrollen durch.
9: Bei Nüttel im Landkreis Rothenburg hat es einen heftigen Verkehrsunfall gegeben. Ein Auto ist auf der Kreisstraße 139 ins Schleudern geraten und gegen ein Brückengeländer gekracht. Dabei wurden die beiden Insassen verletzt. Der Aufprall war so heftig, dass der Motorblock aus dem Auto herausgerissen wurde. Wie es zu dem Unfall kam, untersucht jetzt die Polizei. An mehreren Balsen-Standorten in der Region wird heute gestreikt. Die Gewerkschaft Nahrung Genuss Gaststätten hat unter anderem die Beschäftigten des Werks in Varel im Landkreis Friesland dazu aufgerufen, die Arbeit niederzulegen. Hintergrund sind die gescheiterten Tarifverhandlungen. News aus deiner Region haben wir wieder in einer Stunde für dich.
11: Genau eine Minute nach 12:30.
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11: Wir starten mit einem Mix aus Sonne und Wolken durch den Montag. Im Laufe des Tages lässt sich die Sonne aber auch immer mal wieder blicken. Trocken bleibt es auch erstmal. Nachmittags und abends wird es dann ein bisschen nass. Dazu wird es aber recht angenehm warm, mit 22 Grad maximal und 21 haben wir aktuell am Bremer Roland.
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11: Auf der A1 Osnabrück Richtung Bremen haben wir zwischen Bremen-Brinkum und Hemeling 4 Kilometer Stop-and-Go vor der Baustelle und auch in der Gegenrichtung dauert es ein bisschen länger. Außerdem haben wir auf der A1 Hamburg Richtung Bremen noch eine Sperrung und zwar in der Ausfahrt Euthen und das Ganze geht heute noch bis ungefähr 15 Uhr. Ansonsten sehen die Straßen gut aus, geblitzt wird aber auch und zwar auf der A1 Bremen Richtung Osnabrück, auf dem Rastplatz Alken, auf der B437 vor dem Wesertunnel in Fahrt Richtung Stotel und in Oldenburg auf der Edewächter Landstraße stadtauswärts bei der Esso-Tankstelle. Danke an unsere Radio Roland Radar-Reporter, Azad, Julia und Andres, fürs Anrufen und Bescheid sagen. Unsere kostenlose Stau- und Blitzer-Hotline ist die 0800 77 11 700.
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11: Wir steuern auf die Mittagspause zu und durch die letzten Stunden an diesem Montagmittag geht's natürlich mit dem besten neuen Schlagermix. Und der fängt jetzt auch direkt an mit Verboten schwach von Laura und Marc. Kommt gut rein.
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0: Radio Roland Morning Show am Montagmittag mit so einem richtig schönen Kultschlager von Christina Bach. Und jetzt haben wir es 1:15. Aber auch am Wochenende gab es hohen Besuch bei unserer Barbara Schöneberger. Wer genau das war, worüber gequatscht wurde, das erzähle ich euch jetzt.
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1: 13 Uhr. Ich bin Sönke Röhling. Guten Tag. Der Tankrabatt kommt laut IFO-Institut inzwischen an den Zapfsäulen an. Die Experten halten trotzdem nicht viel von dem Rabatt, weil er vor allem Vielfahrern mit Spritschluckern helfe und damit nicht den richtigen Anreiz setze, nämlich Sprit zu sparen. Ein großer Stromausfall legt weiter Teile von Reutlingen lahm. Tausende Haushalte in der Stadt in Baden-Württemberg sind weiter ohne Strom. Und das seit einem Brand in einem Umspannwerk vergangene Nacht. Ob das Feuer absichtlich gelegt wurde, wird jetzt untersucht. Raketenangriffe statt Feuerpause. Die Lage im Nahen Osten spitzt sich wieder zu. Der Iran und Israel beschießen sich wieder gegenseitig. Und prompt ging auch der Ölpreis nach oben. US-Präsident Trump fordert von beiden Ländern, sie müssten sofort aufhören zu schießen. Am Bremer Landgericht wird heute das Urteil gegen zwei Männer erwartet, die einen Anschlag auf eine Bremerhavener Klinik geplant haben sollen. Laut Anklage wollte einer der beiden mit einer Sprengstoffweste viele Menschen in den Tod reißen. Bei einer Verurteilung drohen den Männern bis zu 15 Jahre Haft.
2: Eine Minute nach eins haben wir es jetzt.
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2: Mit Sonne und Wolken geht's in die neue Woche. Die meiste Zeit über bleibt es heute trocken. Gegen Nachmittag und Abend kann dann aber mal ein bisschen an Regen runterkommen. Ansonsten kommt die Sonne bei maximal 22 Grad aber öfter raus. Und 21 sind es auch am Bremer Roland.
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2: Vorsicht einmal auf der A293 Richtung Oldenburg-Nord, denn in der Ausfahrt Oldenburg-Etzhorn steht ein defekter LKW. Stop and Go haben wir auf der A1 Osnabrück Richtung Bremen. Zwischen Bremen-Brinkum und Bremen-Hemeling sind es 4 Kilometer vor der Baustelle und auch in der Gegenrichtung müsst ihr da ein bisschen mehr Zeit einplanen. Auf der A1 Hamburg Richtung Bremen haben wir noch eine Sperrung und zwar an der Ausfahrt Euthen. Das Ganze geht bis 15 Uhr circa heute noch. Geblitzt wird auch auf der A1 Bremen Richtung Osnabrück, Höhe vom Rastplatz Alken. Auf der B437, da stehen sie vor dem Wesertunnel und blitzen in Fahrtrichtung Stotel. Und in Oldenburg steht noch einer auf der Edewächter Landstraße. Stadtauswärts wird geblitzt bei der Esso-Tankstelle. Danke an Azad, Julia und Andres, unsere Radio Roland Radar-Reporter, fürs Bescheid sagen. Unsere kostenlose Stau- und Blitzer-Hotline ist die 0800 77 11 700.
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3: Hallo zusammen, schön, dass ihr dabei seid. Mein Name ist Alisa Wegner und ich habe jetzt Musik von Michelle für euch. Moin!
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Moin und ein Sorry, falls ihr euch heute wieder den ein oder anderen Ohrwurm holt bei uns. Hier ist Radio Roland und wir spielen den besten neuen Schlagermix. Einen schönen Montag. 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

0: macht's euch jetzt mal gemütlich und dreht das Radio auf. Moin zusammen, ihr habt den besten neuen Schlagermix hier bei Radio Roland. Und nicht nur das, wir wissen natürlich auch, was bei unseren Schlagerstars so abgeht.
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2: Marina Marx geht einen neuen Lebensweg. Sie entscheidet sich jetzt bewusst, Single-Mom zu werden und ihrem Kinderwunsch nachzugehen. Auf Instagram teilt sie emotionale Worte an ihre Fans. Sie weiß nicht, wie ihre Geschichte endet, aber würde es definitiv bereuen, es nicht mal versucht zu haben. Monatelang hat sie überlegt, ob sie diesen Schritt wagen und ihren Traum erfüllen soll. Und nun ist es soweit. Ihre Fans möchte sie bei dieser Reise auf jeden Fall mitnehmen und auch vielleicht anderen Frauen ein bisschen Mut machen, auf ihr Herz zu hören. Wir drücken ihr auf jeden Fall ganz fest die Daumen, dass ihr Wunsch endlich in Erfüllung geht.

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5: In der Bremer Überseestadt sorgen Autoposer an den Wochenenden immer wieder für Ärger und genervte Anwohner. Jette Koch aus der Redaktion. Ein Treffpunkt sollte eigentlich schon gesperrt werden, das ist bisher aber noch nicht passiert.
6: Die Autoposer treffen sich regelmäßig auf dem Schotterparkplatz am Waller Sand. Der konnte nun nicht wie geplant in der vergangenen Woche gesperrt werden, weil nach Weserkurier-Informationen erst der Beiratsbeschluss abgewartet werden muss. Der tagt erst wieder am 18. Juni. Aktuell

0: versucht man in der Überseestadt schon mit einer neuen Tempo-30-Zone das Gebiet für Poser uninteressant zu machen. Außerdem führt die Polizei regelmäßig Kontrollen durch.
1: Bei Nüttel im Landkreis Rothenburg hat es einen heftigen Verkehrsunfall gegeben. Ein Auto ist auf der Kreisstraße 139 ins Schleudern geraten und gegen ein Brückengeländer gekracht. Dabei wurden die beiden Insassen verletzt. Der Aufprall war so heftig, dass der Motorblock aus dem Auto herausgerissen wurde. Wie es zu dem Unfall kam, untersucht jetzt die Polizei. An mehreren Balsen-Standorten in der Region wird heute gestreikt. Die Gewerkschaft Nahrung Genuss Gaststätten hat unter anderem die Beschäftigten des Werks in Varel im Landkreis Friesland dazu aufgerufen, die Arbeit niederzulegen. Hintergrund sind die gescheiterten Tarifverhandlungen. News aus deiner Region haben wir wieder in einer Stunde für dich.
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3: Grau und bedeckt ist es gerade und es kommt immer mal wieder ein bisschen Regen runter. Das bleibt auch bis zum Nachmittag so. Groß auflockern tut da nichts mehr, maximal 21 Grad dazu in Brake. Morgen ist es dann weiter grau und deutlich nasser, teils auch kräftiger Regen dabei. Die Höchstwerte liegen bei 17 Grad.
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3: Auf der A293 Oldenburg Nord Richtung Oldenburg West, Achtung, zwischen Oldenburg Etzhorn und Oldenburg Nahdorst liegen Gegenstände auf der Autobahn. Auf der A293 Oldenburg West Richtung Oldenburg Nord steht in der Ausfahrt Oldenburg Etzhorn ein defekter LKW. Und auf der A1 Osnabrück Richtung Bremen staut es sich zwischen dem Dreieck Stur und Bremen-Hebelingen auf 4 Kilometern.
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0: Und zack, da sind wir schon wieder im Juni. Schön, dass ihr dabei seid heute. Wir kriegen den restlichen Tag bis zum Montag, Feierabend, jetzt auch noch zusammen rum. Mein Name ist Alisa Wegner. Moin.
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0: Hier ist Radio Roland am Montag. Moin zusammen. Dreht das Radio mal eben auf. Ich habe jetzt nämlich wieder was Lustiges aus dem Alltag für euch.
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2: Ein typischer Morgen ohne Kinder. Wecker ignorieren, dann irgendwann doch aufstehen, frühstücken, Badezimmer anziehen und dann geht's los, zum Beispiel zur Arbeit. Der Morgen mit Kindern weicht etwas ab. Lange vor dem Wecker brutal geweckt werden. Dann Frühstück machen und 20 Minuten diskutieren, warum das Frühstück falsch ist. Und danach musst du dann schon anfeuern wie ein Fußballtrainer.
3: Leon, komm, wir wollen in den Kindergarten. Jetzt den Schlafanzug ausziehen und die Hose anziehen, bitte.
2: Dann kommt die Wiederholungsphase.
3: Leon, die Hose, nicht Lego spielen.
2: Und dann, nicht allzu gereizt, nochmal auf die Dringlichkeit des Anziehens freundlich hinweisen.
3: Leon, Hose!
2: Und schließlich streifst du dir selbst hektisch die Klamotten von gestern über, spritzt dir ein bisschen Wasser ins Gesicht und sprintest zu spät aus dem Haus. Ohne Frühstück.
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1: 14 Uhr. Ich bin Cornelius Dreger. Guten Tag. Der Countdown zur Fußball-WM läuft. Heute bezieht die deutsche Fußballnationalmannschaft ihr Teamquartier im US-Bundesstaat North Carolina. Der deutsche Handel hofft wieder auf viel Umsatz zum Turnier. Bei der Heim-EM vor 2 Jahren waren es 3,8 Milliarden Euro. Der Iran hat seine Angriffe auf Israel vorerst für beendet erklärt. Bedingung sei aber, dass auch Israel seine Angriffe auf die Hisbollah-Miliz im Libanon beendet, heißt es in einer Erklärung. US-Präsident Trump hat inzwischen beide Seiten aufgefordert, die erneuten gegenseitigen Angriffe zu stoppen. Ein großer Stromausfall in Reutlingen südlich von Stuttgart ist offenbar auf Brandstiftung zurückzuführen. Nach Angaben des Netzbetreibers gibt es 3 Brandstellen. Außerdem wurde ein Loch im Zaun gefunden. Wie lange es dauert, bis der Strom wieder fließt, ist noch unklar. Die Polizei sucht eine Frau, die Samstagnachmittag im Zug von Hamburg nach Bremen von einem 46-jährigen Mann sexuell belästigt wurde. Sie war am Bahnhof Buchholz ausgestiegen. Der mutmaßliche Täter wurde von anderen Zugreisenden am Ausstieg gehindert. Im Bremer Hauptbahnhof wurde der Mann schließlich vorläufig festgenommen.
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1: Grau und bedeckt ist es gerade und es kommt immer mal wieder ein bisschen Regen runter. Das bleibt auch bis zum Nachmittag so. Groß auflockern tut da nichts mehr, maximal 21 Grad dazu in Brake. Morgen ist es dann weiter grau und deutlich nasser, teils auch kräftiger Regen dabei. Die Höchstwerte liegen bei 17 Grad.
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1: Auf der B72 Vilsum Richtung Schneiderkrug bitte aufpassen, da ist zwischen Emsteg und Drantum ein LKW auf der rechten Spur liegen geblieben. Und auf der A1 Osnabrück Richtung Bremen stockt es zwischen dem Dreieck Stur und Bremen-Himmelingen auf 4 Kilometern.
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2: Hallo zusammen, schön, dass ihr heute dabei seid. Mein Name ist Alisa Wegner und ich habe jetzt Musik von DJ Ötzi für euch. Moin.
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Moin, gerade beim Niesen. Die Pollenallergie bleibt im Frühling ja bei vielen leider nicht aus. Ich kenne das auch, aber ich liebe diese Jahreszeit trotzdem. Also genießt diesen Montag mit Radio Roland. Wir spielen den besten neuen Schlagermix.

0: Das ist der beste neue Schlagermix hier bei Radio Roland. Moin zusammen. Jetzt habe ich wieder den neuesten Klatsch und Tratsch von unseren Schlagerstars für euch.
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2: France Vignoli trifft am Wochenende mal so richtig ins Schwarze.
3: Alles wird gut, aber nicht von alleine.
2: Nämlich beim traditionellen Feldschießen der Worber Sportschützen und Feldschützen Richingen. Und ergatterte sich mit ganzen 65 Punkten den zweiten Rang bei den Damen. Nur ihre Schwester Nicole war dann noch ein Ticken besser. Aber die beiden stammen ja auch aus einer schießbegeisterten Familie und konnten auch dieses Mal wieder ordentlich abliefern.

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3: Nach seinem Auftritt in einer ZDF-Doku hat das Bremer Jobcenter jetzt einem langjährigen Mitarbeiter fristlos gekündigt. Frederik Domdey aus der Redaktion. Das Kündigungsschreiben liegt der Frankfurter Allgemeinen Zeitung vor.
4: Der Mann hatte sich zum Thema Bürgergeld geäußert und behauptet, dass 30-40% der Bürgergeldempfänger in ihren Anträgen unwahre Angaben machen. Das sei ein offenes Geheimnis. Weiter sagte er, die zentrale Aufgabe des Jobcenters sei Geld ausgeben. Würden er und seine Kollegen alle Bürgergeldempfänger in Arbeit vermitteln, wäre ihre Tätigkeit bald überflüssig. Nun also hat die Stadt Bremen ihn entlassen. Der Vorwurf, er habe die Behörde diffamiert.
3: Autofahrerinnen und Autofahrer müssen sich ab heute auf neue Behinderungen auf der A27 bei Bremen einstellen. Die Autobahn GmbH erneuert bis nächste Woche Freitag in beide Richtungen die Fahrbahnmarkierungen zwischen Bremen-Überseestadt und Industriehäfen. Zwischen 20 und 5 Uhr ist nur eine Spur frei. Los geht's mit der Fahrtrichtung Cuxhaven. Noch eine Meldung von der A27. Am Wochenende hat ein Hochzeitskorso den Verkehr ausgebremst. Etwa 8 Autos fuhren von Bremerhaven nach Bremen. Die Fahrer, laut Polizei alle zwischen 20 und 30 Jahre alt, fuhren mit ca. 80 km/h auf allen Spuren und blockierten diese, sodass sich ein kilometerlanger Stau bildete. Die Polizei konnte die Fahrer stoppen und hat Strafverfahren eingeleitet. News aus deiner Region haben wir wieder in einer Stunde für dich.
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5: Grau und bedeckt ist es gerade und es kommt immer mal wieder ein bisschen Regen runter. Das bleibt auch bis zum Nachmittag so. Groß auflockern tut da nichts mehr, maximal 21 Grad dazu in Brake. Morgen ist es dann weiter grau und deutlich nasser, teils auch kräftiger Regen dabei. Die Höchstwerte liegen bei 17 Grad.
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5: Auf der B72 Filsum Richtung Schneiderkrug bitte aufpassen, da ist zwischen Emsteg und Drantum ein LKW auf der rechten Spur liegen geblieben. Auf der A1 Osnabrück Richtung Bremen stockt es zwischen dem Dreieck Stur und Bremen-Hemelingen auf 4 Kilometern.
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6: Moin ihr Lieben, schön, dass ihr eingeschaltet habt an diesem Montag. Ich bin Alisa Wegner und wir kriegen den Rest des Tages heute auch noch zusammen rum. Moin!
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0: dreht das Radio mal ordentlich auf an diesem Junimontag. Ihr hört nämlich den besten neuen Schlagermix hier bei Radio Roland.
1: Der Mann von Welt ist es nicht gewesen. Ich hab's vergeigt und sein Herz verzogen.

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1: 15 Uhr. Ich bin Cornelius Dreger. Guten Tag. Bringt die Fußball-WM in Nordamerika den deutschen Handel zum Jubeln? Die Branche hofft auf einen Milliardenumsatz. Bei der Heim-EM vor 2 Jahren waren es 3,8 Milliarden Euro. Fürs DFB-Team wird es jetzt so langsam ernst. Die Mannschaft bezieht heute ihr WM-Quartier im US-Bundesstaat North Carolina. Der Iran hat angekündigt, seine Angriffe auf Israel zunächst wieder einstellen zu wollen. Unter der Bedingung, dass auch Israel seine Angriffe auf die Hisbollah-Miliz im Libanon stoppt. Die ersten gegenseitigen Angriffe beider Länder seit 2 Monaten hatten international für Besorgnis gesorgt. Ein großer Stromausfall legt weiter Teile von Reutlingen lahm. Tausende Haushalte in der Stadt in Baden-Württemberg sind weiter ohne Strom. Und das seit einem Brand in einem Umspannwerk vergangene Nacht. Ob das Feuer absichtlich gelegt wurde, wird jetzt untersucht. Wer in Südeuropa Urlaub macht, kann oft sparen. Am billigsten sind Nordmazedonien und Bulgarien, sagt das Statistische Bundesamt. Dort kosten Hotel und Restaurant nur etwa halb so viel wie in Deutschland. In Nordeuropa ist es dagegen meist teurer. Spitzenreiter ist Island zusammen mit der Schweiz.
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1: Graue Wolken hängen heute Nachmittag am Himmel und es regnet immer mal wieder, meist eher leicht. In Wilhelmshaven sind es dazu 21 Grad. Bis zum Abend bleibt es bedeckt und immer wieder nass und morgen geht es genauso grau weiter. Dazu kommt dann noch öfter Regen und es wird windig, maximal 17 bis 18 Grad.
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1: Auf der A1 Hamburg Richtung Bremen bitte aufpassen, zwischen Sittensen und Elsdorf liegt ein Rad auf der Autobahn. Und auf der A1 Osnabrück Richtung Bremen stockt es zwischen dem Dreieck Stur und Bremen-Hemelingen auf 4 Kilometern.
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2: Habt einen schönen Junimontag, ihr Lieben. Ich bin Alisa Wegner. Moin!
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0: Es gibt Neuigkeiten, ihr Lieben. Moin zusammen. Ihr hört den besten neuen Schlagermix hier bei Radio Roland. Und jetzt erzählen wir euch, was bei unseren Schlagerstars so los ist.
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2: Christian Leis hatte am Wochenende mal so einen kleinen Fanboy-Moment.
3: Seite an Seite, von hier bis zum
2: Er war nämlich beim Robbie Williams Konzert in Düsseldorf dabei und er scheint es auch wirklich genossen zu haben. Während Robbie auf der Bühne seine Hits performt, schießt Christian erstmal ein Selfie und grinst über beide Ohren und mit richtig strahlenden Augen in die Kamera. Ja, auch unsere Radio Roland Schlagerstars stehen mal vor der Bühne und bewundern ihre Künstler.
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2: Nach seinem Auftritt in einer ZDF-Doku hat das Bremer Jobcenter jetzt einem langjährigen Mitarbeiter fristlos gekündigt. Frederik Domdey aus der Redaktion. Das Kündigungsschreiben liegt der Frankfurter Allgemeinen Zeitung vor.
3: Der Mann hatte sich zum Thema Bürgergeld geäußert und behauptet, dass 30-40% der Bürgergeldempfänger in ihren Anträgen unwahre Angaben machen. Das sei ein offenes Geheimnis. Weiter sagte er, die zentrale Aufgabe des Jobcenters sei Geld ausgeben. Würden er und seine Kollegen alle Bürgergeldempfänger in Arbeit vermitteln, wäre ihre Tätigkeit bald überflüssig. Nun, also hat die Stadt Bremen ihn entlassen. Der Vorwurf, er habe die Behörde diffamiert.
2: Autofahrerinnen und Autofahrer müssen sich ab heute auf neue Behinderungen auf der A27 bei Bremen einstellen. Die Autobahn GmbH erneuert bis nächste Woche Freitag in beide Richtungen die Fahrbahnmarkierungen zwischen Bremen-Überseestadt und Industriehäfen. Zwischen 20 und 5 Uhr ist nur eine Spur frei. Los geht's mit der Fahrt Richtung Cuxhaven. Noch eine Meldung von der A27. Am Wochenende hat ein Hochzeitskorso den Verkehr ausgebremst. Etwa 8 Autos fuhren von Bremerhaven nach Bremen. Die Fahrer, laut Polizei, alle zwischen

0: 20 und 30 Jahre alt, fuhren mit ca. 80 km/h auf allen Spuren und blockierten diese, sodass sich ein kilometerlanger Stau bildete. Die Polizei konnte die Fahrer stoppen und hat Strafverfahren eingeleitet. News aus deiner Region haben wir wieder in einer Stunde für dich.
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2: Graue Wolken hängen heute Nachmittag am Himmel und es regnet immer mal wieder, meist eher leicht. In Wilhelmshaven sind es dazu 21 Grad. Bis zum Abend bleibt es bedeckt und immer wieder nass und morgen geht es genauso grau weiter. Dazu kommt dann noch öfter Regen und es wird windig, maximal 17 bis 18 Grad.
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2: Auf der A1 Hamburg Richtung Bremen bitte aufpassen, zwischen Sittensen und Elsdorf liegt ein Rad auf der Autobahn. Und auf der A1 Osnabrück Richtung Bremen stockt es zwischen dem Dreieck Stur und Bremen-Hemelingen auf 4 Kilometern.
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3: Einen schönen Montag wünsche ich euch. Mein Name ist Alisa Wegner und wir starten zusammen durch diesen Nachmittag.
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0: Kraut.
1: 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Moin, gerade beim Erdbeerenessen. Endlich ist dafür ja jetzt wieder Saison. Habt einen schönen Montag. Jetzt gibt's für euch den besten neuen Schlagermix hier bei Radio Roland.

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Oh, es gibt Lieder, da muss man einfach mitsingen, oder? Hier ist Radio Roland und bei uns gibt's den besten neuen Schlagermix. Schönen Montag wünsche ich euch, ihr Lieben.

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1: 16 Uhr. Ich bin Cornelius Dreger. Guten Tag. Der Countdown zur Fußball-WM läuft. Heute bezieht die deutsche Fußballnationalmannschaft ihr Teamquartier im US-Bundesstaat North Carolina. Der deutsche Handel hofft wieder auf viel Umsatz zum Turnier. Bei der Heim-EM vor 2 Jahren waren es 3,8 Milliarden Euro. Die Bundesregierung entscheidet Ende des Monats über eine Verlängerung des Tankrabatts, also kurz bevor er ausläuft. Bislang ist die Koalition zufrieden, wie die Steuersenkung klappt. Auch das IFO-Institut sagt, der Rabatt kommt an. Eine Verlängerung sehen die Experten aber kritisch, weil vor allem Vielfahrer profitieren. In Südeuropa ist Urlaub oft deutlich günstiger als in Deutschland. Besonders viel sparen kann man bei Hotel und Restaurant in Nordmazedonien und Bulgarien, so das Statistische Bundesamt. Auch Portugal, Spanien und die Türkei sind günstiger. Teurer ist es dann in Nordeuropa. Die Polizei sucht eine Frau, die Samstagnachmittag im Zug von Hamburg nach Bremen von einem 46-jährigen Mann sexuell belästigt wurde. Sie war am Bahnhof Buchholz ausgestiegen. Der mutmaßliche Täter wurde von anderen Zugreisenden am Ausstieg gehindert. Im Bremer Hauptbahnhof wurde der Mann schließlich vorläufig festgenommen.
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1: Graue Wolken hängen heute Nachmittag am Himmel und es regnet immer mal wieder, meist eher leicht. In Wilhelmshaven sind es dazu 21 Grad. Bis zum Abend bleibt es bedeckt und immer wieder nass und morgen geht es genauso grau weiter. Dazu kommt dann noch öfter Regen und es wird windig, maximal 17 bis 18 Grad.
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1: Auf der A1 Hamburg Richtung Bremen ist zwischen Sittensen und Elsdorf die rechte Spur gesperrt. Und in der Gegenrichtung auf der A1 Osnabrück Richtung Bremen stockt es zwischen dem Dreieck Stur und Bremen-Hemelingen auf 4 Kilometern.
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2: Wie schön, dass ihr dabei seid. Mein Name ist Alisa Wegner und ich habe jetzt Musik von Roland Kaiser für euch. Moin.
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0: Das ist der beste neue Schlagermix hier bei Radio Roland. Moin zusammen. Ich sag mal so, Langeweile gibt's eher nicht bei unseren Schlagerstars. Wir haben jetzt nämlich wieder den neuesten Gossip für euch.
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2: Marina Marx geht einen neuen Lebensweg. Sie entscheidet sich jetzt bewusst, Single-Mom zu werden und ihrem Kinderwunsch nachzugehen. Auf Instagram teilt sie emotionale Worte an ihre Fans. Sie weiß nicht, wie ihre Geschichte endet, aber würde es definitiv bereuen, es nicht mal versucht zu haben. Monatelang hat sie überlegt, ob sie diesen Schritt wagen und ihren Traum erfüllen soll. Und nun ist es soweit. Ihre Fans möchte sie bei dieser Reise auf jeden Fall mitnehmen und auch vielleicht anderen Frauen ein bisschen Mut machen, auf ihr Herz zu hören. Wir drücken ihr auf jeden Fall ganz fest die Daumen, dass ihr Wunsch endlich in Erfüllung geht.
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5: Es war lange Zeit ein gut gehütetes Geheimnis, wie Niedersachsen künftig für sich wirbt. Jetzt steht der neue Slogan fest. Er lautet, das ist groß. Mit diesen Worten will sich das Bundesland ab sofort in einer millionenschweren Standortkampagne präsentieren. Bisher hat Niedersachsen mit den Worten Niedersachsen klar für sich geworben. An mehreren Balsen-Standorten in der Region wurde heute gestreikt. Die Gewerkschaft Nahrung

0: aus Gaststätten hatte unter anderem die Beschäftigten des Werks in Varel im Landkreis Friesland dazu aufgerufen, die Arbeit niederzulegen. Hintergrund sind die gescheiterten Tarifverhandlungen. Wer träumt nicht von 6 Richtigen im Lotto? Für einen Spieler aus dem Landkreis Oldenburg hat sich dieser Traum jetzt erfüllt. Dafür gibt's gut 2,7 Millionen Euro, teilte Lotto Niedersachsen mit. Dem Glückspilz fehlte nur noch die richtige Superzahl, um den Jackpot über die maximal möglichen 50 Millionen Euro zu knacken. News aus deiner Region haben wir wieder in einer Stunde für dich.
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2: Graue Wolken hängen heute Nachmittag am Himmel und es regnet immer mal wieder, meist eher leicht. In Wilhelmshaven sind es dazu 21 Grad. Bis zum Abend bleibt es bedeckt und immer wieder nass und morgen geht es genauso grau weiter. Dazu kommt dann noch öfter Regen und es wird windig, maximal 17 bis 18 Grad.
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2: Auf der A1 Hamburg Richtung Bremen ist zwischen Sittensen und Elsdorf die rechte Spur gesperrt. Und in der Gegenrichtung auf der A1 Osnabrück Richtung Bremen stockt es zwischen dem Dreieck Stur und Bremen-Hemelingen auf 4 Kilometern.
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3: Macht euch einen gemütlichen Nachmittag mit unseren Schlagern. Ich bin Alisa Wegner und wünsche euch einen schönen Montag. Moin zusammen.
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1: Graue Wolken hängen heute Nachmittag am Himmel und es regnet immer mal wieder, meist eher leicht. In Wilhelmshaven sind es dazu 21 Grad. Bis zum Abend bleibt es bedeckt und immer wieder nass und morgen geht es genauso grau weiter. Dazu kommt dann noch öfter Regen und es wird windig, maximal 17 bis 18 Grad.
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1: Auf der A1 Hamburg Richtung Bremen ist zwischen Sittensen und Elsdorf die rechte Spur gesperrt. Und in der Gegenrichtung auf der A1 Osnabrück Richtung Bremen stockt es zwischen dem Dreieck Stur und Bremen-Hemelingen auf 4 Kilometern.
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2: Schön, dass ihr mit dabei seid. Ich bin Alisa Wegner und gut gelaunt geht's jetzt durch diesen Tag. Und zwar mit Musik von Ross Anthony. Moin zusammen.
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0: Moin an diesem Montag, das ist der beste neue Schlagermix hier bei Radio Roland. Und jetzt habe ich wieder den neuesten Klatsch und Tratsch von unseren Schlagerstars für euch.
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2: France Vignoli trifft am Wochenende mal so richtig ins Schwarze.
3: Alles wird gut, aber nicht von alleine.
2: Nämlich beim traditionellen Feldschießen der Worber Sportschützen und Feldschützen Richingen. Und ergatterte sich mit ganzen 65 Punkten den zweiten Rang bei den Damen. Nur ihre Schwester Nicole war dann noch ein Ticken besser. Aber die beiden stammen ja auch aus einer schießbegeisterten Familie und konnten auch dieses Mal wieder ordentlich abliefern.

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5: Es war lange Zeit ein gut gehütetes Geheimnis, wie Niedersachsen künftig für sich wirbt. Jetzt steht der neue Slogan fest. Er lautet: Das ist groß. Mit diesen Worten will sich das Bundesland ab sofort in einer millionenschweren Standortkampagne präsentieren. Bisher hat Niedersachsen mit den Worten Niedersachsen klar für sich geworben. An mehreren Balsen-Standorten in der Region wurde heute gestreikt. Die Gewerkschaft Nahrung Genuss Gaststätten hatte unter anderem die Beschäftigten des Werks in Varel im Landkreis Friesland dazu aufgerufen, die Arbeit niederzulegen. Hintergrund sind die gescheiterten Tarifverhandlungen. Wer träumt nicht von 6 Richtigen im Lotto? Für einen Spieler aus dem Landkreis Oldenburg hat sich dieser Traum jetzt erfüllt. Dafür gibt's gut 2,7 Millionen Euro, teilte Lotto Niedersachsen mit. Dem Glückspilz fehlte nur noch die richtige Superzahl, um den Jackpot über die maximal möglichen 50 Millionen Euro zu knacken. News aus deiner Region haben wir wieder in einer Stunde für dich.
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7: Graue Wolken hängen heute Nachmittag am Himmel und es regnet immer mal wieder, meist eher leicht. In Wilhelmshaven sind es dazu 21 Grad. Bis zum Abend bleibt es bedeckt und immer wieder nass und morgen geht es genauso grau weiter. Dazu kommt dann noch öfter Regen und es wird windig, maximal 17 bis 18 Grad.
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7: Auf der A27 Bremerhaven Richtung Bremen, bitte aufpassen, da liegt zwischen Bremen in

0: Industriehäfen und dem Rastplatz Osterwiesen einen Eimer auf der linken Spur. Und auf der A1 Osnabrück-Bremen stockt es zwischen Bremen-Brinkum und Bremen-Hemelingen auf 3 Kilometern.
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2: Also wenn ihr Schlager genauso liebt wie wir, dann habt ihr hiermit auf jeden Fall den richtigen Sender erwischt. Schönen Montag wünsche ich euch. Ich bin Alisa Wegner. Startet gut in diesen Feierabend.
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0: gelaunt geht's durch diesen Montag. Ihr hört Radio Roland und jetzt gibt's wieder was zum Schmunzeln für euch.
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2: Ein typischer Morgen ohne Kinder, Wecker ignorieren, dann irgendwann doch aufstehen, frühstücken, Badezimmer anziehen und dann geht's los, zum Beispiel zur Arbeit. Der Morgen mit Kindern weicht etwas ab, lange vor dem Wecker brutal geweckt werden.
3: Ich hab Hunger!
2: Dann Frühstück machen und 20 Minuten diskutieren, warum das Frühstück falsch ist. Und danach musst du dann schon anfeuern wie ein Fußballtrainer.
4: Leon, komm, wir wollen in den Kindergarten. Jetzt den Schlafanzug ausziehen und die Hose anziehen, bitte.
2: Dann kommt die Wiederholungsphase.
4: Leon, die Hose, nicht Lego spielen.
2: Und dann, nicht allzu gereizt, nochmal auf die Dringlichkeit des Anziehens freundlich hinweisen.
4: Leon, Hose!
2: Und schließlich streifst du dir selbst hektisch die Klamotten von gestern über, spritzt dir ein bisschen Wasser ins Gesicht und sprintest zu spät aus dem Haus. Ohne Frühstück.
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Laura Wilde ist das hier bei Radio Roland. Bei uns gibt's den besten neuen Schlagermix. Habt einen schönen Tag heute und wenn ihr könnt, dreht das Radio jetzt mal ordentlich auf. Noch nie

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1: 18 Uhr. Ich bin Cornelius Dreger. Guten Abend. Der Countdown zur Fußball-WM läuft. Heute bezieht die deutsche Fußballnationalmannschaft ihr Teamquartier im US-Bundesstaat North Carolina. Der deutsche Handel hofft wieder auf viel Umsatz zum Turnier. Bei der Heim-EM vor 2 Jahren waren es 3,8 Milliarden Euro. Das milliardenschwere Bahnprojekt Stuttgart 21 verzögert sich offenbar weiter. Der neue Hauptbahnhof wird erst Ende 2031 eröffnet, berichtet die FAZ. Hintergrund sind demnach Probleme bei der Digitalisierung des Bahnknotens. Die Deutsche Bahn wollte sich nicht zu der neuen Verzögerung äußern. Deutschland und Frankreich stoppen ihr gemeinsames Kampfjet-Projekt. Hintergrund ist auch ein Führungsstreit bei den zuständigen Unternehmen. Eigentlich sollte der Kampfjet ab 2040 das Rückgrat der deutsch-französischen Luftverteidigung sein und ältere Modelle ablösen. Die Bundesregierung entscheidet Ende des Monats über eine Verlängerung des Tankrabatts, also kurz bevor er ausläuft. Bislang ist die Koalition zufrieden, wie die Steuersenkung klappt. Auch das IFO-Institut sagt, der Rabatt kommt an. Eine Verlängerung sehen die Experten aber kritisch, weil vor allem Vielfahrer profitieren.
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1: Mit vielen Wolken und immer mal wieder Regen geht es durch den Abend. Großsonne ist nicht drin. In der Nacht kühlt es dann runter auf 12 Grad in Delmenhorst. Morgen bleibt es grau und es regnet immer wieder, teils auch kräftiger. Die Höchstwerte landen nur noch bei 18 bis 19 Grad.
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1: Auf der A27 Bremen Richtung Bremerhaven, Achtung, zwischen Udlede und Hagen ist eine ungesicherte Unfallstelle. Und auf der A1 Osnabrück Richtung Bremen stockt es zwischen Bremen-Brinkum und Bremen-Hemelingen auf 3 Kilometern.
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1: Christian Leis hatte am Wochenende mal so einen kleinen Fanboy-Moment.
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1: Er war nämlich beim Robbie Williams Konzert in Düsseldorf dabei und er scheint es auch wirklich genossen zu haben. Während Robbie auf der Bühne seine Hits performt, schießt Christian erstmal ein Selfie und grinst über beide Ohren und mit richtig strahlenden Augen in die Kamera. Ja, auch unsere Radio Roland Schlagerstars stehen mal vor der Bühne und bewundern ihre Künstler.

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7: Sie sollen einen Anschlag auf ein Krankenhaus in Bremerhaven geplant haben. Vor dem Bremer Landgericht ist heute das Urteil gegen die beiden 19- und 35-jährigen Männer gefallen. Der Ältere ist zu einer Haftstrafe von 8,5 Jahren verurteilt worden. Der Jüngere wurde freigesprochen und muss in eine psychiatrische Klinik. In der Bremer Überseestadt sorgen Autoposer immer wieder für Ärger, vor allem an den Wochenenden. Jette Koch aus der Redaktion. Ein Treffpunkt sollte eigentlich schon gesperrt werden, das ist bisher aber noch nicht passiert.
8: Die Autoposer treffen sich regelmäßig auf dem Schotterparkplatz am Waller Sand. Der konnte nun nicht wie geplant in der vergangenen Woche gesperrt werden, weil nach Visakurier-Informationen erst der Beiratsbeschluss abgewartet werden muss. Der tagt erst wieder am 18. Juni. Aktuell versucht man in der Überseestadt schon mit einer neuen Tempo-30-Zone das Gebiet für Poser uninteressant zu machen. Außerdem führt die Polizei regelmäßig Kontrollen durch.
7: Bei Nüttel im Landkreis Rothenburg hat es einen heftigen Verkehrsunfall gegeben. Ein Auto ist auf der Kreisstraße 139 ins Schleudern geraten und gegen ein Brückengeländer gekracht. Dabei wurden die beiden Insassen verletzt. Der Aufprall war so heftig, dass der Motorblock aus dem Auto herausgerissen wurde. Wie es zu dem Unfall kam, untersucht jetzt die Polizei. News aus deiner Region haben wir wieder in einer Stunde für dich.
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1: 19 Uhr. Ich bin Cornelius Dreger. Guten Abend. Bringt die Fußball-WM in Nordamerika den deutschen Handel zum Jubeln? Die Branche hofft auf einen Milliardenumsatz. Bei der Heim-EM vor 2 Jahren waren es 3,8 Milliarden Euro. Fürs DFB-Team wird es jetzt so langsam ernst. Die Mannschaft bezieht heute ihr WM-Quartier im US-Bundesstaat North Carolina. Bei dem milliardenteuren Bahnprojekt Stuttgart 21 gibt es weitere Verzögerungen. Deswegen verschiebt die Deutsche Bahn die Eröffnung auf Ende 2031, berichtet die FAZ. Grund sind demnach Probleme bei der Technik. Ein gemeinsamer Kampfjet von Deutschland und Frankreich, den wird es nicht geben. Berlin und Paris sind zu dem Schluss gekommen, dass die entsprechenden Firmen nicht zusammenfinden. Unterschiedliche Waffensysteme und andere Technik sollen weiter europäisch vernetzt bleiben. Wegen eines geplanten Terroranschlags hat das Landgericht Bremen einen 35-Jährigen zu 8,5 Jahren Haft verurteilt. Angeklagt war auch der psychisch kranke Komplize und Neffe des 35-Jährigen. Der jüngere Mann wurde freigesprochen, muss jedoch in eine Psychiatrie.
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1: Marina Marx geht einen neuen Lebensweg. Sie entscheidet sich jetzt bewusst, Single-Mom zu werden und ihrem Kinderwunsch nachzugehen. Auf Instagram teilt sie emotionale Worte an ihre Fans. Sie weiß nicht, wie ihre Geschichte endet, aber würde es definitiv bereuen, es nicht mal versucht zu haben. Monatelang hat sie überlegt, ob sie diesen Schritt wagen und ihren Traum erfüllen soll. Und nun ist es soweit. Ihre Fans möchte sie bei dieser Reise auf jeden Fall mitnehmen und auch vielleicht anderen Frauen ein bisschen Mut machen, auf ihr Herz zu hören. Wir drücken ihr auf jeden Fall ganz fest die Daumen, dass ihr Wunsch endlich in Erfüllung geht.

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1: Sie sollen einen Anschlag auf ein Krankenhaus in Bremerhaven geplant haben. Vor dem Bremer Landgericht ist heute das Urteil gegen die beiden 19- und 35-jährigen Männer gefallen. Der Ältere ist zu einer Haftstrafe von 8,5 Jahren verurteilt worden. Der Jüngere wurde freigesprochen und muss in eine psychiatrische Klinik. In der Bremer Überseestadt sorgen Autoposer immer wieder für Ärger, vor allem an den Wochenenden. Jette Koch aus der Redaktion. Ein Treffpunkt sollte eigentlich schon gesperrt werden, das ist bisher aber noch nicht passiert.
2: Die Autoposer treffen sich regelmäßig auf dem Schotterparkplatz am Waller Sand. Der konnte nun nicht wie geplant in der vergangenen Woche gesperrt werden, weil nach Visakurier-Informationen erst der Beiratsbeschluss abgewartet werden muss. Der tagt erst wieder am 18. Juni. Aktuell versucht man in der Überseestadt schon mit einer neuen Tempo-30-Zone das Gebiet für Poser uninteressant zu machen. Außerdem führt die Polizei regelmäßig Kontrollen durch.
1: Bei Nüttel im Landkreis Rothenburg hat es einen heftigen Verkehrsunfall gegeben. Ein Auto ist auf der Kreisstraße 139 ins Schleudern geraten und gegen ein Brückengeländer gekracht. Dabei wurden die beiden Insassen verletzt. Der Aufprall war so heftig, dass der Motorblock aus dem Auto herausgerissen wurde. Wie es zu dem Unfall kam, untersucht jetzt die Polizei. News aus deiner Region bekommst du bei uns stündlich von morgens bis abends.
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1: Jetzt ein Radio Roland Kultschlager. Hier ist Wolfgang Petri.